0: Polizei ist mit mehr als 1000 Beamten im Einsatz. Im vergangenen Jahr wurden mehrere Polizisten und Demonstranten bei Auseinandersetzungen verletzt. Diese historische Schwebebahn ziert künftig den Wuppertaler Hauptbahnhof. Der Wagen aus den 1950er Jahren wurde am Morgen mit einem 450-Tonnen-Kran über die Bahnhofsgebäude gehoben. Die Aktion ist Teil der Umbaumaßnahmen am Hauptbahnhof. Die alte Bahn soll künftig als Wahrzeichen der Stadt die Reisenden begrüßen. Zudem können Interessenten den 12 Meter langen Schwebebahn-Oldie als Event-Location und Hochzeitsort buchen.
1: Könnte auch spannend, ne?
2: So spannend.
3: Wenn man das möchte, gerne.
2: So, Wetter, komm, schnell Wetter.
3: Danke.
2: Ja, komm, schön. Wie wird denn der Herbst anfangen, Claudia Kleinert?
4: Habt ihr doch gemerkt, heute schon. Heute war ja offiziell Herbstanfang. Ähnlich wird es die nächsten Tage weitergehen, wobei es noch mal wärmer wird. Und über zu wenig Sonne können wir uns ja die letzten 3 Monate nicht beschweren. Das waren die Sonnenstunden. 730 in Lüchte-Panbruch, 123%. 100% wäre das Erwartbare. In Essen waren es 706 Stunden, 118%. Aachen 130%, sogar so 30% mehr, als man eigentlich mitrechnen dürfte, mit 797 Stunden. Und auch heute gab es zwischen den dichten Wolken immer mal wieder etwas Sonnenschein. Man sieht, es gab schon dichtere Quellwolken. Die waren auch zeitweise in Ostwestfalen so kompakt, dass die Sonne kaum durchkam. Dann kam wieder Sonnenschein. Und hier liegt zum einen nördlich von uns ein Tief und südwestlich von uns ein Hochdruckgebiet. Und die werden in den nächsten Tagen dafür sorgen, dass wieder wärmere Luft nach Nordrhein-Westfalen kommt. Heute in Zülpich 7 Stunden 42 Minuten Sonne, also trotz dichter Wolken konnte man doch noch längere Zeit auch diese Herbstsonne heute genießen. Temperatur von 22 Grad, recht kühl im Moment, geht es dann Richtung Freitag wieder auf 27, 28. Dann Samstag nochmal Temperaturrückgang. Richtung Sonntag könnten es eventuell sogar an die 30 Grad werden. Ist im Moment noch nicht so ganz sicher, je nachdem, wann die jeweiligen Druckgebiete zu uns kommen und dann eben auch diesen Schwupps warmer Luft bringen. Beziehungsweise in dem Fall wäre es dann heißer Luft. Jetzt in der Nacht geht es erst einmal mit lockerer Bewölkung weiter. Dazu ist es trocken. Es kann sich aber nach Süden hin schon örtlich Nebel bilden. Daran merkt man, dass der Herbst nicht so weit ist. Und die Temperaturen liegen morgen früh bei 7 bis 9 Grad in höher gelegenen Tälern. Sonst meist 10 bis 14. Morgen Vormittag starten wir mit Sonnenschein, aber auch dichteren Wolkenfeldern. Im Rothaar Gebirge fallen vielleicht mal ein paar Tropfen. Im Laufe des Nachmittags kommen dann von Norden dichte Wolkenfelder mit Schauern. Die können auch mal etwas kräftiger sein. Auch sonst sind die Wolken kompakt und die Sonne ist nicht so unheimlich oft dabei. Temperaturen steigen dann auf 16 bis 24 Grad. Der Wind ist schwach bis mäßig, kommt aus West bis Südwest. Die nächsten Tage bringen erstmal einen ziemlich nassen Donnerstag. Da kommen aus Norden dichte Wolkenfelder. Es kann auch mal regnen. Also es sind nicht nur Schauer und dann hört es wieder auf, sondern auch mal länger anhaltender Regen. Am ehesten trocken Richtung Südwesten, Eifel, Köln, Bonner Bucht. Da dann auch bis zu 24 Grad. Und am Freitag ähnliches Bild wie Donnerstag. Dichte Wolkenfelder nach Norden hin trüb. Und es regnet länger und etwas häufiger. Temperaturen aber dann 21 bis 27 Grad. Auch am Freitag wird es im Südwesten am ehesten den ganzen Tag über trocken sein. Allerdings so besonders sonnig, besonders freundlich wird der Tag dann nicht.
3: Danke, Claudia Kleinert. Schönen Abend.
1: Heute Abend 21:45 geht es um späte Schwangerschaften und die Pille. In dem Fall aber die Abnehmpille. Ich bin da. Sie auch, würde mich jedenfalls freuen.
3: Wir haben uns erstmal gefreut, dass Sie jetzt zugeguckt haben. Grüße vom ganzen Team, danke fürs Interesse. Und die Kolleginnen und Kollegen der Lokalzeit freuen sich jetzt auf Sie.
1: Schönen Abend.
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10: Ja, was für ein Spektakel heute in Wuppertal. Und das haben hunderte Schaulustige verfolgt. Ein historischer Wagen der Schwebebahn wird am Haken eines Schwerlastkrans über den Hauptbahnhof geschwenkt. Da begrüßt

0: Begrüßt er dann künftig Besucher und Reisende.
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0: Guten Abend. Ja, darauf haben viele Wuppertalerinnen und Wuppertaler schon gewartet. Heute schwebte der lange versprochene historische Schwebebahnwagen in die Fassade des Wuppertaler Hauptbahnhofes. Und das war kein einfacher Auftrag. Gestern hatten Monteure schon einen 450-Tonnen-Kran in Stellung gebracht, um den Schwebebahn-Oldie an Ort und Stelle zu hieven. Aber das war eine ziemlich enge Angelegenheit, denn dieser schwere Kran, der durfte nicht direkt vor dem Bahnhof stehen, weil dieser Platz ja gleichzeitig die Decke der darunterliegenden Bahnhofsmall ist. Aber es hat trotzdem alles geklappt.
2: Das erfolgreiche Ende einer höchst ungewöhnlichen Aktion. Schwebebahnwagen Nummer 76 senkt sich in die neue Fassade des Hauptbahnhofs. Ein Moment, auf den Bauleiter Uwe Hurtig und seine Kollegen seit Monaten hingearbeitet haben.
3: Und ich bin stolz darauf zu sagen, dass alle Handwerker dazu beigetragen haben, dass wir diesen Moment heute genießen können. Und das ist das Wichtigste. Das ist noch ein zusätzliches Highlight in meiner beruflichen Karriere.
2: Also große Begeisterung?
3: Ja, definitiv. Hat alles geklappt, wie wir uns vorgestellt haben. Und mehr geht nicht.
2: Doch fangen wir mal von vorne an. Am frühen Morgen war der Schwerlasttransporter mit Wagen 76 am Hauptbahnhof angekommen. Eingekeilt in der engen Gasse zwischen den Gleisen und der alten Eisenbahndirektion. Denkbar wenig Platz also zum Manövrieren für den 450-Tonnen-Kran.
4: Das ist schon eine Herausforderung. Auch für die Stahlkonstruktion, die dann anschließend montiert wird. Ja. Und naja, das ist schon was Schönes.
2: Sind Sie sicher, dass der Wagen das auch mitmacht?
4: Ganz bestimmt. Wir haben ihn ja gestern verladen. Er hat nicht geknarzt, nicht durchgebrochen. Alles wird gut.
2: Pünktlich um 10 hängt die Schwebebahn am Haken, hebt im Zeitlupentempo ab, gen Himmel.

0: Ganz so einfach ist die Sache allerdings nicht. Bevor Wagen 76 seinen endgültigen Standort erreicht, ist noch eine kleine Zwischenlandung vor dem Bahnhof nötig. Für Eigentümer und Investor Markus Bürger Zeit, um uns zu erzählen, wie er an die Bahn gekommen ist.
1: Also die Idee, der Bahnhof war fertig konzipiert, aber das besondere Etwas hat noch gefehlt. Und da liegt es ja nahe, in Wuppertal die Schwebebahn mal zu suchen. Und da habe ich gesehen, dass bei eBay Kleinanzeigen die verkauft wurde. Da habe ich sofort zugeschlagen, provisorisch bzw. vorsorglich, dass die kein anderer irgendwie wegkaufen konnte.
0: Inzwischen sind die Führungsseile angebracht. Jetzt kann Wagen 76 präzise zwischen den Hausfronten der Bahnhofsgebäude platziert werden. Ein Schauspiel mit hunderten begeisterten Zuschauern.
2: Sensationell, dass so eine Bahn hier hingestellt wird als Aushängeschild. Finde ich ganz toll.
3: Wenn man Zeit hat, sollte man sich sowas nicht entgehen lassen.
4: Altes und Modernes zusammen vereint. Wunderbar.
0: Alles läuft wie am Schnürchen. Punkt 11 Uhr hat der Schwebebahn-Oldie seine Parkposition erreicht. In 2 Wochen, wenn die Stahlkonstruktion drumherum fertig ist, wird Wagen 76 dort auch wieder aufgehängt.
1: Es gibt ja keine Großstadt der Welt, wo das Symbol für die Stadt direkt als Eingangstor ist. Das müsste in Paris der Eiffelturm am Bahnhof sein, ist nicht. In Wuppertal ist die Schwebebahn direkt am Bahnhof, begrüßt die Gäste, die Reisenden, die Wuppertaler und ist sicherlich ein Eyecatcher.
0: Und wenn alles gut geht, können sich Heiratswillige künftig auch in Wagen 76 das Ja-Wort geben.
5: Und wir können Ihnen schon mal zeigen, wie die Schwebebahn dann später in Ihrem Glashaus aussehen wird. Das ist quasi die passende Zeichnung. Am 18. September soll es dann soweit sein. Dann sehen wir das auch voraussichtlich in echt. Bei einer Hausdurchsuchung haben Ermittler in Wuppertal gestern große Mengen unterschiedlicher Waffen und Munition gefunden. Der Arbeitgeber des Verdächtigen hat der Polizei den entscheidenden Hinweis gegeben. Und wie diese Schusswaffen teilweise produziert wurden, mit Hightech nämlich, das ist schon bemerkenswert.
6: Waffen aus dem 3D-Drucker. Scharf und selbst hergestellt in einer Wohnung in der Wuppertaler Südstadt. Dazu noch weitere Pistolen und Gewehre, gehortet von einem 55-Jährigen. Polizei und Staatsanwaltschaft kamen nach einem Tipp des Arbeitgebers auf die Spur des Mannes. Der Verdächtige soll Mitarbeiter der Wuppertaler Stadtwerke sein.
7: Das Unternehmen hatte turnusmäßig die

0: eigenen Server und Computeranlagen überprüft und dabei festgestellt, dass ein Mitarbeiter offensichtlich Dateien über den Bauch von Waffen heruntergeladen und gespeichert hatte. Das kam denen dann sehr komisch vor. Die haben dann den Spind des krankheitsabwesenden Mitarbeiters überprüft und darin eine scharfe Schusswaffe gefunden.
1: Mit einem Großaufgebot fuhren die Ermittler zu der Wohnung des Mannes. Schließlich rechneten sie damit, dass der 55-Jährige schwer bewaffnet sein würde. Vor Ort konnte der Beschuldigte überwältigt werden.
0: In der Wohnung fanden sich zwei 3D-Drucker. Einer davon lief noch im Moment des polizeilichen Zugriffs. Weitere scharfe Schusswaffen, die offensichtlich hergestellt worden waren von dem Beschuldigten. Und eine Vielzahl von Munition, die ebenfalls zum Teil illegal hergestellt worden ist.
1: Bisher war der Mann polizeilich nicht in Erscheinung getreten.
0: Man fand bei der Auswertung seines Computers ein Like auf einen rechtsextremen Beitrag, allerdings ist der schon einige Jahre alt. Man fand zudem in seinen Möbelstücken eine Anstecknadel mit einem Hakenkreuz. Und befragt darauf, hat er dann eigentlich bestritten, irgendeinen politischen Hintergrund zu verfolgen oder eine rechtsextreme Gesinnung zu haben.
1: Was der 55-Jährige mit den Waffen vorhatte, darauf gibt es keine Hinweise. Er befindet sich wieder auf freiem Fuß. Ihm droht eine Freiheitsstrafe zwischen 6 Monaten und 5 Jahren wegen illegalem Waffenbesitz.
2: Morgen beginnt für tausende Kinder hier im Bergischen wieder die Schule. Und während die hoffentlich alle ihre Ferien genossen haben, also bis heute, war es an vielen Schulen nicht etwa ruhig und leer. Nee, es gab nämlich sehr viele Sanierungs- und Modernisierungsarbeiten. Da wurde dann teilweise auf Hochtouren gewerkelt. Aber ist denn auch alles fertig geworden? Also kann es morgen wirklich ohne Probleme losgehen mit dem Schulbetrieb? Wir schauen uns das an.
3: Eitelfreude heute in Wuppertal an der neuen Förderschule Kyffhäuser Straße. Einen Tag vor Schulbeginn übergibt Oberbürgermeisterin Miriam Schärf mit ihrem Team den Schlüssel an Schulleiter Bernd Strohmann. Der kann es noch gar nicht richtig glauben.
4: Wir haben in den letzten Jahren schon mal schlechtere Erfahrungen gemacht, aber der Bau jetzt war wirklich sensationell. Also wir haben uns total gefreut, ging erst im Dezember richtig los. Ich war bis Februar wirklich sehr skeptisch, aber es war wirklich reibungslos. Die Kommunikation hat super geklappt, das war auch in der Vergangenheit schon mal ein Problem. Also wir sind total zufrieden mit dem Gebäudemanagement, mit der Stadt Wuppertal. Also wir sind total happy, dass es jetzt losgehen kann morgen.
3: Tatsächlich wurde der neue Standort der Schule Nordstraße in Rekordzeit gebaut. Die Stadt hatte erst zum Jahreswechsel das alte Gebäude aus den 60er Jahren übernommen und dann kernsaniert. Dass alles geklappt hat, darauf ist Miriam Montag vom städtischen Gebäudemanagement mächtig stolz.
5: Es hat sich doch enorm viel getan, auch im Schulbau, aber auch bei allen anderen Projekten, dass wir noch stärker zusammenarbeiten, als das je zuvor ist, dass wir auch auf der Dezernentenebene da alle an einem Strang ziehen und das macht dann einfach Spaß, wenn wir dafür sorgen können, dass die Dinge gelingen. Viele Überstunden, aber der Spirit ist ganz hoch, weit oben, über 10 mindestens.
3: Überall in Wuppertals Schulen wurde über die Ferien saniert und modernisiert. Alles Teil der Bildungsoffensive, eine Investition in die Chancengleichheit der Kinder, sagt Oberbürgermeisterin Miriam Schärf. Es gebe viel nachzuholen.
6: Wir investieren in der Stadt Wuppertal 185 Millionen dieses und nächstes Jahr. Das ist so viel, wie wir nie investiert haben in den Schulbau. Und 3 Millionen Euro sind jetzt in die Dépendance der Schule am Nordpark geflossen. Und deswegen stehen wir jetzt in diesem wunderschönen Schulgebäude.
3: Rekordinvestitionen auch in Solingen. Hier lautet die Devise, kein Flickwerk mehr, sondern konsequent gleich Kernsanierung oder Neubau. Das Ziel, mehr Platz und zeitgemäße Lernbedingungen. Und das kostet richtig Geld.
7: Ich bin stolz darauf, dass wir jetzt ein Sommerferien mit über 270 Millionen Euro in der Umsetzung haben und im Gesamtpaket bis 2032 eine Dreiviertelmilliarde, 750 Millionen Euro. Das ist schon ein Wort.
8: Da können wir zufrieden mit sein zum aktuellen Zeitpunkt und alles andere würden die weiteren Haushaltsberatungen liefern.
3: Denn der Nachholbedarf ist weiterhin groß. Das bestätigen beide Städte.
2: Ja, wir bleiben beim Schulstart. Also die Gebäude sind weitestgehend fit. Für viele Kinder heißt das ab morgen dann auch Wechsel in die weiterführende Schule. Und dann muss man vielleicht mit dem Bus fahren. Das ist aufregend. Im Oberbergischen Kreis gab es deshalb eine Möglichkeit, sich genau darauf vorzubereiten.
9: Hier in Wipperfürth lernen Kinder heute Bus fahren. Natürlich nicht selbst, aber auch beim Mitfahren gibt es einiges zu beachten. Und diese 30 hier wollen das lernen. Busfahrer Wladimir Bertram erklärt Ihnen, worauf es ankommt.
10: Ja, für mich ist es wichtig, dass die auch natürlich Platz nehmen, dass die gegen

0: gegenseitig sich respektieren. Und wir bringen auch bei unseren Schulbustrainingen auch bei, dass die auch ältere Leute unterstützen beim Einsteigen.
1: Die Oberbergische Verkehrsgesellschaft bietet deshalb ein solches Training an. Marketingleiter Daniel Tadic erklärt, wo das Busfahren für die Kinder besonders gefährlich sein kann.

0: Morgen wünschen?
1: Genau, einfach einen guten Tag sagen, ne?
2: Dann geht es endlich los auf eine Runde um den Busbahnhof. Und es gibt noch ein Highlight. Busfahrer Bertram drückt voll auf die Bremse. Und die Kinder werden ordentlich durchgeschüttelt.
3: Also ich habe gelernt, dass man sich immer festhalten sollte, weil ich halte mich eigentlich nicht sehr oft im Bus fest. Und jetzt habe ich mich halt festgehalten und habe gemerkt, ja, bei so einer scharfen Bremse ist es eigentlich sehr wichtig. Weil wenn ich mich nicht festhalte, dann könnte das schwere Folgen haben.
4: Dass man sich nicht so drängeln sollte und auch nicht so laut durch die Gegend brüllen vom einen Sessel zum anderen Sessel ganz hinten oder so.
5: Also ich fand es eigentlich wirklich cool. Es gab viel zu lernen und wenn ich könnte, würde ich es nochmal wiederholen.
2: Für die Kinder gibt es beim Aussteigen dann noch eine kleine Belohnung. Den Eltern empfiehlt die OVAG, das Busfahren vor Schulbeginn nochmal zusammen zu üben. Denn je sicherer sich die Kinder fühlen, desto weniger Sorge müssen die Eltern haben.
6: Also wir haben gestern schon die Busfahrt einmal geübt. Wir sind von Hückeswagen einmal hier hingefahren, sind zur Schule gelaufen und sind auch nochmal zurückgefahren. Und für mich steht das auf jeden Fall noch im Tagesplan für die nächsten paar Tage, dass wir einmal die Fahrt nochmal machen, um zu sehen, dass Rosan auch, also mein Sohn auch da sicher unterwegs ist.
2: Die insgesamt 100 Kinder, die bei dem Training der OVAG in diesem Jahr mitgemacht haben, sind jetzt auf jeden Fall bestens vorbereitet. Und der erste Schultag an der neuen Schule kann kommen.
7: Ja, also die Sommerpause ist für viele dann vorbei. Auch für den Bergischen Handballclub, der BHC, ist letzten Freitag mit einer knappen Niederlage in die neue Handball-Bundesliga-Saison gestartet. Morgen das erste Heimspiel in der Wuppertaler Unihalle. Und das wird aus mehreren Gründen eine ganz besondere Spielzeit. Der Club feiert zum einen 20-jähriges Bestehen, dann warten internationale Spiele und der Trainingsstandort, der ist neu.
8: Ankunft BHC. Alte Bekannte und einige neue Gesichter. Das Sportcenter Rade vom Wald ist die neue Trainingsheimat des Bergischen Handballclubs. Im Büro der Übungsleiter, das Trainerduo Arno Gunnarsson und Markus Pütz. Morgen der Tag, auf den Trainer und Spieler seit Wochen hingearbeitet haben. Einchecken für das erste Heimspiel.
9: Ich glaube, alle sind froh, dass die Vorbereitung vorbei ist und es jetzt auch wieder vor großen Zuschauerzahlen losgeht. Und haben auch mehrere dabei, die das zum ersten Mal wieder erleben werden. Die freuen sich umso mehr und wir sind gespannt.
8: Er hat das schon öfter erlebt. Torwart Christopher Rudek, seit Jahren der große Rückhalt des BHC. Einer von denen, auf die es besonders ankommt, um das Saisonziel Klassenerhalt zu erreichen.
10: Ja, schon extrem. Man arbeitet 6 Wochen in der Vorbereitung dafür, dass es endlich losgeht. Immer eine ungewisse Situation, wo steht man, wo steht der Gegner. Aber wir freuen uns drauf, jetzt endlich angreifen zu können.
8: Was denkt ihr, wo steht ihr?
10: Das ist so ein bisschen eine Wundertüte. Das wird man erst nach 3, 4, 5 Wochen in der Saison sehen. Haben wir letztes Jahr auch die Erfahrung gemacht, dass man Zeit braucht, auch mit den Neuzugängen. Aber ich glaube schon, dass wir gut gewappnet sind, hatten jetzt eine gute Trainingswoche und freuen uns drauf.
8: Rückblick. Bilder, die Vereinsgeschichte geschrieben haben. Der BHC, der in der Bundesliga fast abgestiegen wäre, wird Zweiter im DAB-Pokal, qualifiziert sich dadurch für die European League. Und so steht die aktuelle Saison unter 2 ganz unterschiedlichen Vorzeichen. Internationaler Wettbewerb und Klassenerhalt.
9: Um den Klassenerhalt zu kämpfen, ist nicht neu für uns. So, das ist die oberste Priorität. Europa kommt erst danach. Und dann beschäftigen wir uns dann auch erst damit, wenn es soweit ist. Das handeln wir im Grunde genommen genauso in die Situation, wo wir uns fürs Final Four qualifiziert haben. Da war auch klar, dieses große Ereignis steht irgendwie an. Wir hatten aber vorher Hausaufgaben zu erledigen und so genau so machen wir das jetzt auch.
8: Er soll dabei eine ganz besondere Hilfe sein. Finn Hangstein, Rückraumtorschütze und der wohl beste Spieler der Vorbereitung. Er weiß, wie man die Saisonziele erreichen kann.
11: Ja, ich glaube, die Tugenden, die den BRC seit Jahren ausmacht, Kampf, Leidenschaft, unser Gesicht zeigen auf der Platte. Wir wissen, dass wir eine gewisse Härte an den Tag legen müssen, um Spiele zu gewinnen, mit einer gewissen Cleverness im Angriff. Und ich glaube, wenn wir diese Tugenden an den Tag legen, wird das positiv für uns enden.
8: Bundesliga und European League, das wird die Spieler an ihre Grenzen bringen. 20 Jahre BRC, 125 Jahre Schwebebahn, da

0: Dafür gibt es sogar ein Jubiläumstrikot. Die Spieler freuen sich auf.
1: Auf volle Hallen, auf Spaß am Sport, auf Emotionen, die wir, glaube ich, letztes Jahr oder letzte Saison en masse erleben durften. Wir wollen natürlich als Mannschaft den Zuschauern auch solche Momente wieder zurückgeben, unseren schönen Handball zu spielen. Ich glaube, das sind so die Momente, wo wir uns am meisten darauf freuen.
0: Und dazu kommt morgen direkt ein harter Brocken in die Wuppertaler Unihalle. Erster Heimgegner, Spitzenklub Flensburg.
2: Und bei uns im Studio ist jetzt Fabian Gutbrot, der sportliche Leiter des BHC. Herzlich willkommen. Also morgen erstes Heimspiel. Wie groß ist die Vorfreude, auch wenn der Gegner stark ist?
3: Unabhängig des Gegners wahnsinnig groß. Wir freuen uns, endlich wieder vor heimischer Kulisse auftreten zu dürfen. Haben natürlich jetzt eine harte, lange Vorbereitung hinter uns. Haben jetzt das erste Auswärtsspiel gehabt und freuen uns, endlich wieder morgen in Wuppertal gegen Flensburg antreten zu können.
2: So, in Wuppertal ist das Heimspiel. Die Solinger Klinghalle kommt auch wieder ins Spiel für die europäischen Spiele. Training in Radevormwald. Man hat keine richtige Heimat. Was macht das mit so einem Club und mit den Spielern? Die müssen viel hin und her fahren.
3: Ja, aber das ist ja keine neue Situation bei uns. Fakt ist, dass wir nicht die eine Heimspielstätte haben. Jetzt können wir aus verschiedensten Gründen nicht mehr in Solingen trainieren, beziehungsweise nicht mehr in Solingen oder Wuppertal, was das Ziel war, sondern haben jetzt wirklich eine tolle Destination in Radevormwald, wo wir alles haben, was wir brauchen, wo wir Leute haben, die sehr viel dafür tun, dass wir gute Rahmenbedingungen im Training haben. Und dann nimmt man diesen Mehraufwand der Fahrt gerne in Kauf.
2: Und das Comeback der Solinger Klinghalle für die internationalen Spiele, ist da auch schon Vorfreude da?
3: Ja, ich glaube, bei den Spielern, die noch Spiele in der Klinghalle miterlebt hatten, als das noch möglich war, bei den Fans, die uns schon jahrelang begleiten. Mhm. Und ich glaube auch bei allen anderen, weil natürlich die Klinghalle schon so ein bisschen ein Mythos ist. Mhm. Und deswegen freuen wir uns wahnsinnig, dass das geklappt hat.
2: Jetzt gibt es ja auch viele Auswärtsspiele quer durch Europa. Das ist auch mehr Logistikaufwand für so einen Verein. Flüge, Hotels, ist mehr Arbeit, ne?
3: Ja, also im Zuge der Qualifikation für den Europapokal haben wir ganz viele erste Male jetzt wieder. Und wie du es ansprichst, natürlich dann auch die Schwierigkeit, Reisen, Hotels, Bustransfers so zu timen, dass das mit dem Spiel- und Trainingsplan dann auch Sinn ergibt.
2: Hm. Und sportlich, ist man da als krasser Außenseiter unterwegs oder rechnet ihr euch Chancen aus, europäisch?
3: Im Detail haben wir uns jetzt noch nicht mit den einzelnen Gegnern auseinandergesetzt. Das wird dann im Rahmen der Vorbereitung auf die jeweiligen Spiele passieren. Aber ich glaube grundsätzlich, dass wir gegen jeden Gegner eine Chance haben werden.
2: Wir wünschen aus bergischer Sicht ganz viel Erfolg. Fabian Gutbrot, vielen Dank.
3: Dankeschön.
2: Und dieses Gespräch haben wir vor der Lokalzeit aufgezeichnet. Wussten Sie, dass es über 700 Bohnensorten gibt? Und das sind nur die kommerziellen Sorten. Wenn man die alten noch dazu nimmt, dann sprechen wir tatsächlich über tausende Sorten. Und ein Teil dieser Vielfalt pflegt unter anderem Ursula Weber in ihrem privaten Garten. Die liebt einfach alte Obst- und Gemüsesorten. Und sie ist auch handwerklich fit, das sehen wir gleich. Und für Rüdiger Ramme hat sie gleich dann auch noch eine Riesenüberraschung, die Gartenzeit.
4: Hallo Ursula, ich grüße dich.
5: Hallo Rüdiger.
4: Du bist schwer bei der Arbeit?
5: Ja, durch die Trockenheit lassen viele Blumen die Köpfe hängen. Und aha, ich habe gedacht, ich flechte mal so ein paar Helferlein.
4: Also du machst praktisch solche Rangpyramiden hier?
5: Genau.
4: Toll sehen die aus.
6: Rüdiger Ramme trifft heute Ursula Weber, die nicht nur Rank- und Standhilfen für ihre Blumen selber herstellt, sondern in ihrem Garten viele ungewöhnliche Ideen umsetzt. Bevor es zu den großen und kleinen Bohnen geht, gibt es erstmal den Blick in das sehr spezielle Gewächshaus.
4: Ja, toll, so ein Erdgewächshaus, ne?
5: Genau, das geht da so 1 Meter oder 1,20 Meter sogar in die Tiefe und das bewirkt, dass wir es im Winter nahezu frostfrei haben. Ich habe hier die Paprika stehen.
4: Ja.
5: Und hier habe ich ganz viel Tomaten stehen.
4: Mmh, sehr aromatisch, zuckersüß. So, dann gucken wir uns noch den Rest an. Der Rest ist gut, boah, ist das riesig.
6: Die selbst geflochtene Rankhilfe bekommt ihren Platz mitten in der Kapuzinerkresse und dann sind endlich die Bohnen dran.
4: Und das ist eine deiner Pflegekinder sozusagen, ne?
5: Genau. Und dazu gehört hier die Bailey Kiffler.
4: Bailey Kiffler.
5: Bailey Kiffler, wie das genau ausgesprochen wird, weiß ich nicht. Die kommt ursprünglich von einer Familie aus Slowenien. Mhm. Ich arbeite seit 10 Jahren für den Verein zur Erhaltung der Nutzpflanzenvielfalt.

0: Und wir kümmern uns darum, dass alte Bohnensorten oder alte Gemüsesorten erhalten bleiben.
1: Ja, ist ja auch ganz wichtig, dass die Genetik, der Genpool all dieser verschiedenen Sorten erhalten bleibt. Weil irgendwann kommt vielleicht mal ein Schädling, eine Krankheit. Und da haben wir dann in dieser Genetik die Resistenzen, die wir dann für unsere Ertragssorten auch brauchen. Also insofern, glaube ich, finde ich, ist das eine wahnsinnig wichtige Funktion, die ihr da wahrnimmt.
0: Bei der Billy Kiffler zum Beispiel, die habe ich im Mai gesät, aber die nimmt sich erstmal Zeit. Ne? Mhm. Die wächst und wächst und wächst. Die wächst 3 Meter hoch, die wächst 4 Meter hoch. Und sie fängt jetzt erst an und kriegt die ersten Blütenknospen. Mhm. Das ist für eine Stangenbohne unheimlich spät.
1: Ja.
0: Und dann finde ich das natürlich spannend. Warum macht sie das? Ne? Aus welchem Klima kommt sie? Sie wird ja einen Grund haben. Die hat sich ja irgendwann angepasst an dieses Klima. Mhm.
2: Ob Stangenbohne oder kleine Buschbohne, Ursula zieht ausgesuchte Exemplare aus aller Welt.
0: Das ist die Kashmir Thin Skin.
1: Okay.
0: Und die kommt aus Indien.
1: Ich vermute aus Kashmir sogar.
0: Vermutlich.
1: Könnte sein.
0: Könnte sein.
1: Ich nehme mal eine.
0: Ja. So, und dann gucken wir mal, wie die so aussehen. Ui, ja. Die ist aber schick.
1: Die sieht gut aus, ja. Ja, ich finde es ja besonders spannend, dass ihr auch Bohnen aus aller Herren Länder habt. Weil Klimawandel bedeutet ja auch, die alten Sorten tun es vielleicht gar nicht mehr, die ja seit Jahrhunderten gewachsen sind. Die kommen mit den Klimabedingungen gar nicht mehr so richtig klar. Es ist viel zu trocken, viel zu sonnig. Aber vielleicht kommt die Sorte aus Kaschmir oder die Sorte aus Slowenien. Ja, super gut mit unserem Klima klar. Und dann haben wir demnächst die slowenische Sorte bei uns im Garten stehen.
0: Das kann gut sein.
2: Ursula baut nicht nur Bohnen an. Mit ihren langgezogenen Beeten nach der Methode des Marburger Taschengartens versorgt sie die Familie mit frischem Gemüse. Und dann die Überraschung.
1: Hi, ich bin Dietrich.
3: Hallo, Rüdiger.
1: Der Wahnsinn.
2: Ursulas Mann Dietrich schmiedet gerade einen Pflanzstab.
3: Du kannst mir helfen, Rüdiger.
1: Ja, versuche ich. Wie?
3: Ich brauche nämlich am anderen Ende genauso eine Spitze. Vielleicht sogar ein bisschen dünner.
1: Ha!
3: Und
1: ich bin aber Linkshänder.
3: Ich hab dir mal da auf dem Tisch habe ich dir einen Hammer hingelegt.
1: Ja. Eisen muss geschmiedet werden, solange es heiß ist.
3: Sehr schön.
1: Von wegen nur Gärtner, ne?
3: Ich finde, das sieht schon ganz schön aus. Ja. Hast du super gemacht.
1: Danke, du bist ein super Lehrer, super Meister.
0: Rüdiger, schön, dass du da warst und uns in unserem leicht angebritzelten Garten besucht hast.
3: Das hat mir sehr viel Spaß gemacht mit dir und du hast echt gut gearbeitet. Und
1: mir hat das erst Spaß gemacht und mein erster selbstgeschmiedeter Gartenstab. Ja. Vielen, vielen Dank, ich bin stolz. Cool, tschüss, ja. Mach's
3: dann
1: gut.
3: Mach's
1: alles
3: gut.
1: Gute. Gut. Tschüss, mach's gut, Ursula.
0: Ja, tschüss.
1: Toll.
4: Der stolze Rüdiger, sehr schön. Die einen lieben es, die anderen sagen niemals. Campingurlaub hat auch in diesem Sommer wieder polarisiert, vor allem das Zelten. Das ist ja wirklich Typsache. Aber wie wäre es mal mit einem Dachzelt? Das ist gerade ein großer Trend, also schlafen quasi auf dem Autodach. Und auf dem Caravansalon in Düsseldorf, der gerade läuft, haben die Dachzelte mittlerweile sogar einen ganz eigenen Bereich. Und deren Fans, die haben große Pläne.
5: Als nächstes geht's nach Namibia.
6: Ich fahre nach Mallorca.
7: Wir fahren nach Italien.
8: Wir waren dieses Jahr in Schweden mit dem Dachzelt, ich mit meiner Freundin und das war richtig schön.
9: Aha, das sind also die Traumreiseziele für Camper. Wir haben Fans von Dachzelten im Blick. Für Architektin Sandra Eberts und ihren Partner Mario Schwank gibt es nichts Cooleres, als die Welt im Zelt zu bereisen.
10: Im Zelt sind wir absolut am liebsten unterwegs und das ist so schön, so autarkes Reisen, einfach da bleiben, wo es einem gefällt, das ist einfach für uns das Schönste.
11: Vor allem, wir sagen jedes Mal, wenn wir ins Dachzelt gehen, das ist wie bei den Kindern früher in die eigene Höhle reinzugehen.
10: Stimmt.
11: Also es ist einfach gemütlich.
9: Auf der Caravan suchen sie nach neuen Gimmicks für ihr Leben in der Natur und nach Geschäftspartnern. Sie möchten als die zwei mit dem Dachzelt als Influencer arbeiten und anderen Tipps geben. Wie kann man denn Dachzelte-Influencer werden?
11: Das ist eine gute Frage.
10: Das, was wir machen, ist Jeep und Dachzelt. Wir fahren durch Matsche und wir haben auch hier so Schnickschnack wie Vorzelte, haben wir halt auch nicht. Ne? Also wir werden auch nass im Regen und da muss man sich halt auch echt drauf einlassen. Aber das ist halt auch das Tolle daran. Du kannst ganz schnell auf- und abbauen, es geht alles super easy. Und deshalb Glamping erfahren sind wir 0,0.
9: Neue Möglichkeiten werden auf der Messe viele vorgestellt. Ein Dachzelt selbst verladen? Nö, das geht mittlerweile automatisch.
5: Bei uns gibt es auf jeden Fall das Neue, dass wir den Dachzeltlift dabei haben. Das ist eine Weltneuheit, weil bisher war das ein Riesenproblem. Wie kriege ich das Dachzelt alleine auf mein Autodach? Und jetzt haben wir eine Lösung, kann man sich klassisch vorstellen, wie so ein Mini-Gabelstapler, aber für zu Hause. Und so kriege ich das Dachzelt bis 100 Kilo auf mein Autodach und habe keine Probleme mehr.
11: Das ist das Skyera. Das ist ein elektrisch aufklappbares Zelt. Das heißt, es geht komplett vollautomatisch auf und wieder zu. Braucht knapp eine Minute, aber ich muss nichts tun. Und es hat eine transparente Hartschale. Das heißt, kannst dir wunderschön in Norwegen dir die Polarlichter anschauen. Absolutes Highlight bei mir. Kannst natürlich auch blickdicht machen.
9: Zwischen 1,5 und 5.000 Euro kostet ein solides Dachzelt in der Regel. Die Anschaffung hat sich auf jeden Fall gelohnt, meinen die Outdoor-Profis. Einfach toll.
7: Der Natur so nah zu sein quasi, dass man so draußen ist. Ne? Man hat ja so Fliegengitter und man ist da einfach so schön draußen. Nicht so wie in einem Camper, Wohnmobil, sondern man ist wirklich draußen.
12: Ich bin allgemein so ein Fan von Sternenhimmel, wenn ich dann halt da liege und sehe, ah, da, voll schön, eine Sternschnuppe.
9: Mehr Platz braucht Familie Nicola aus Mallorca auf ihren Reisen. Sie sind zu fünft und ein schickes Zelt soll die nächste Anschaffung sein.
13: Immer wenn ich im Wohnwagen schlafe, dann hängen meine Füße so vom Bett.
14: Wir haben einen Wohnwagen, der reicht noch für uns fünf, aber ja, das wird jetzt ein bisschen eng. Und dann können wir ein bisschen outsourcen und dann haben die Spaß im Dachzelt und wir unsere Ruhe im Wohnwagen.
9: Und warum nicht ins Hotel?
13: Weil da gibt's halt nicht so viel Natur.
9: Und nach ihrem großen Norwegen-Trip steht das nächste Ziel für die Dachzelt-Influencer auch schon fest.
15: Als nächstes dieses Jahr wir fahren Richtung Griechenland.
4: Ach, ich finde das sehr gemütlich. Wir schauen noch auf ein schönes Foto von unserer Zuschauerin Marian Schopphoff aus Wermelskirchen. Das ist die Wermelskirchener Kirmes im Sonnenaufgang. Marian, ein sehr, sehr schönes Foto. Vielen Dank dafür. Und jetzt schauen wir aufs Wetter. Erstmal die Nacht, da wird der Himmel verbreitet aufklaren. Da sind dann also wenige Wolken unterwegs. Es kommen dann zwar neue Wolkenfelder aus Richtung Düsseldorf, aber die bringen keinen Regen. Also eine trockene Nacht bei 9 bis 12 Grad. Morgen Vormittag ist es erst oft stark bewölkt. Das wird dann langsam lockerer mit der Wolkendecke. Die Sonne kommt auch raus. Bei 16 bis 18 Grad und auch morgen Nachmittag teilen sich Sonne und Wolken den Himmel. Es bleibt überwiegend trocken und die Höchstwerte steigen auf 20 bis 23 Grad. Der Wind weht dabei schwach bis mäßig. Das sind die weiteren Aussichten. Donnerstag mal ein bisschen Sonne, mal dichte Wolken. Der ein oder andere Schauer ist möglich, bis 23 Grad. Am Freitag mal mehr, mal weniger Wolken, meistens trocken. Es ist windig, bis 25 Grad. Samstag sind wir bei bis 22 Grad. Auch da ein trockener Sonne-Wolken-Mix. Und der 7-Tage-Trend zeigt uns, dass es nach wie vor wechselhaft ist. Temperaturkurve geht so langsam runter und es kann neben Sonne und Wolken auch immer wieder Regen und ab und zu sogar auch Gewitter geben. Der Tatort mit dem Titel Unsichtbar wartet hier im WDR-Fernsehen. Spannende Unterhaltung wünsche ich Ihnen. Vorher kommt aber natürlich die Tagesschau. Die kommt jetzt. Schönen Abend.
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